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4: Im Studio Sönke Röhling. Dämpfer für die deutsche Nationalmannschaft bei der Fußball-WM. Im abschließenden Vorrundenspiel hat das DFB-Team mit 1:2 gegen Ecuador verloren. Bundestrainer Julian Nagelsmann sagte bei Magenta:
5: Für Ecuador ging es um alles. Hat man dann schon gemerkt, dass die auf dem Gaspedal waren. Wir hatten mit Ball keine richtige Struktur mehr, haben kaum mehr Entlastung gehabt. In der zweiten Halbzeit war es dann auch verdient.
4: Das Ticket für die K.O.-Runde hatte Deutschland schon vor dem Spiel sicher. Am Montag geht es nun in Boston weiter, gegen wen ist noch unklar. Die weiteren Ergebnisse der Nacht: Niederlande, Tunesien 3:1 und Schweden, Japan 1:1. Wer bestellt, bezahlt. Unter diesem Motto sollen die Kommunen in Deutschland entlastet werden. Bund und Länder haben sich jetzt nach langem Streit auf eine Finanzreform geeinigt. So sollen Städte und Gemeinden ab September 80% der Kosten zurückbekommen, die ihnen durch neue Bundesgesetze entstehen. Bundeskanzler Merz sagte:
6: Wir alle haben angespannte Haushaltssituationen. Wir werden also in Zukunft gemeinsam, auch aus einem gemeinsamen Interesse heraus, darauf achten, dass wir das, was wir beschließen, auch gemeinsam bezahlen, sei es auf der Ebene des Bundes, der Länder oder der Gemeinden.
4: Die Kommunen schlagen schon länger Alarm, dass sie angesichts eines Milliardenlochs im Portemonnaie mehr Unterstützung brauchen. Im Prozess um den Anschlag auf den Magdeburger Weihnachtsmarkt fällt heute das Urteil. Die Generalstaatsanwaltschaft fordert für den Angeklagten lebenslange Haft mit anschließender Sicherungsverwahrung. Bei der Tat vor 1,5 Jahren waren 6 Menschen getötet und mehr als 300 verletzt worden. Das Technische Hilfswerk schickt heute ein erstes Team ins Erdbebengebiet nach Venezuela. Die knapp 50 Helfer fliegen mit einer Bundeswehrmaschine. Sie sollen bei der Rettung von Verschütteten helfen. Die Zahl der Toten nach dem Erdbeben ist inzwischen auf mindestens 235 gestiegen. Rund 40.000 Menschen werden noch vermisst. Die Deutsche Bahn schraubt ihre Ziele deutlich nach unten. Bahnchefin Paller sagt, bisherige Versprechen, etwa mehr Fahrgäste, komplett digitale Schiene und hohe Pünktlichkeitswerte, seien so nicht realistisch. Für den Fernverkehr heißt das konkret, 80% Pünktlichkeit sollen erst 2035 erreicht werden.
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7: Mit KI-Support. Klarer Himmel oder nur ein paar Wolken und es bleibt trocken. Tagsüber wird's dann richtig heiß, verbreitet sonnig und weiterhin ohne Regen. Die Höchstwerte liegen bei 31 bis 38 Grad. Vereinzelt sind sogar 41 Grad drin. Morgen bleibt's meist sonnig, im Westen können aber auch mal kräftige Gewitter runterkommen, maximal 41 Grad.

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4: Im Studio Sönke Röhling. Der Attentäter vom Magdeburger Weihnachtsmarkt muss lebenslang hinter Gitter. Das hat das Magdeburger Landgericht entschieden. Die Richter stellten auch die besondere Schwere der Schuld fest, Silas Quiring.
5: Ja, das wird wichtig, wenn es darum geht, wann der heute 51-jährige Verurteilte zum ersten Mal beantragen kann, aus der normalen Haft entlassen zu werden. Nach 15 Jahren wird das dann noch nichts. Außerdem hat das Gericht angeordnet, nochmal zu prüfen, ob der Mann anschließend in die Sicherungsverwahrung gehen soll. Nebenkläger und viele Angehörige hatten gehofft, dass die von vornherein verhängt wird. Bei der Todesfahrt wurden vor einer Jahren 6 Menschen getötet, mehr als 300 verletzt.
4: Nach den schweren Erdbeben in Venezuela läuft die internationale Hilfe an. Mehrere Länder kündigten an, Rettungskräfte in die Region zu schicken. Die Bundeswehr fliegt heute ein 50-köpfiges Team des Technischen Hilfswerks ins Erdbebengebiet. Es soll bei der Rettung von Verschütteten helfen. Die Zahl der Toten ist unterdessen auf mindestens 235 gestiegen. Rund 40.000 Menschen werden noch vermisst. Bei großen Bauprojekten soll es in Deutschland schneller gehen. Der Bundestag stimmt heute über ein entsprechendes Gesetz ab. Es soll Planung und Genehmigung beschleunigen, vor allem in den Bereichen Verkehr und Energie. So soll auch das Geld aus dem Sondervermögen für Infrastruktur schneller zum Einsatz kommen. Viele marode Straßen, Brücken und Schienen zeigen, es gibt Handlungsbedarf, so die Regierung. Umweltverbände warnen dagegen vor Einbußen beim Naturschutz. Langsam aber sicher füllt sich bei der Fußball-WM der Spielplan fürs 16. Finale. Das XXL-Turnier mit den vielen Rechnereien bereitet dem ein oder anderen Land aber auch Kopfzerbrechen. Finn Riebesel freund die fast zusammen.
6: Erst 4 von 16 Partien sind komplett. Den Auftakt machen übermorgen Kanada und Südafrika. Beide haben es zum ersten Mal aus der Gruppe geschafft. Kurios, obwohl die USA schon Gruppensieger und Bosnien-Herzegowina schon vorgestern durch war, ist jetzt erst klar, dass sie aufeinandertreffen. Hintergrund ist der komplizierte Vergleich der Gruppendritten. Noch offen ist, auf wen die Deutschen am Montag treffen. Mittlerweile sind nur noch 3 Gegner möglich. Schottland, Paraguay und Schweden.
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7: Mit KI-Support. Sonnig und knochentrocken läuft es gerade, dazu kaum Wolken am Himmel. Bis zum Nachmittag legt die Hitze nochmal richtig nach. Verbreitet sind 31 bis 38 Grad drin, ganz vereinzelt im Westen auch bis 41 Grad, an der Küste etwas angenehmer. Morgen bleibt's meist sonnig, aber im Westen kann's ab und zu ordentlich gewittern, maximal bis 41 Grad.

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4: Im Studio Cornelius Dreger. Lebenslange Haft, so lautet das Urteil für den Attentäter vom Magdeburger Weihnachtsmarkt. Außerdem wurde die besondere Schwere der Schuld festgestellt. Der Verurteilte kann also erst viel später beantragen, aus der normalen Haft zu kommen. Und auch dann wird geprüft, ob er anschließend in die Sicherungsverwahrung geht. Der 51-Jährige war 2024 mit einem Mietwagen über den Weihnachtsmarkt gerast. 6 Menschen starben, mehr als 300 wurden verletzt. Viele Weihnachtsmärkte in Deutschland haben seitdem ihre Sicherheitsmaßnahmen verschärft. Die extreme Hitze hat Europa weiter im Griff. In Deutschland werden heute bis zu 41 Grad erwartet. Das wäre ein neuer Rekord für einen Tag im Juni. In Paris wurde fürs Wochenende sogar der Ausschank von Alkohol verboten, um das Gesundheitssystem nicht unnötig zu belasten. Die Kosten für das Megabahnprojekt Stuttgart 21 steigen weiter. Wie Bahnchefin Evelyn Paller jetzt bestätigt hat, wird mit zusätzlichen Kosten von rund 3 Milliarden Euro gerechnet. Auch der Eröffnungstermin für den Tiefbahnhof in Stuttgart wurde um 5 weitere Jahre verschoben auf 2031. Als Ursachen nannte Paller unter anderem:
5: Die Digitalisierung des Bahnknotens hat sich als deutlich anspruchsvoller erwiesen, als vor einigen Jahren absehbar war. Zweitens, die Planungsprozesse hatten nicht immer den erforderlichen Reifegrad. Drittens, das Technikgebäude aus dem Jahr 2013 ist nicht mehr passend für den heutigen Bedarf.
4: Bei künftigen Großbaustellen in Deutschland soll es schneller vorangehen. Ein entsprechendes Gesetz hat der Bundestag jetzt verabschiedet. Vor allem Straßen- und Schienenprojekte sollen zügiger geplant und genehmigt werden. Umweltverbände warnen allerdings vor Nachteilen für den Naturschutz. Bei der WM richtet sich der Blick fürs deutsche Team nach der Pleite gegen Ecuador schon aufs nächste Spiel. Wegen des komplizierten Vergleichs der Gruppendritten kommen fürs 16. Finale am Montag jetzt noch 3 Gegner in Frage: Schottland, Paraguay und Schweden.
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6: Mit KI-Support. Viel Sonne und kaum Wolken und es bleibt trocken durch den Nachmittag. Nur ganz im Westen kann vereinzelt später mal Richtung Gewitter gehen. Dazu wird's richtig heiß. Die aktuellen Werte liegen grob zwischen 31 und 38 Grad. Stellenweise sind auch 41 Grad drin. Morgen bleibt's meist sonnig, im Westen aber wolkiger, mit einzelnen kräftigen Gewittern, maximal bis 42 Grad.

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3: Im Studio Cornelius Dreger. So heiß ist es in einem Juni in Deutschland noch nie gewesen. Der Hitzerekord ist jetzt geknackt worden. In Saarbrücken hat der Deutsche Wetterdienst vorläufig 40,0 Grad gemessen, sagte uns ein Sprecher. Den bisherigen Juni-Rekord gab es Ende Juni 2019 mit 39,6 Grad. Der Deutsche Wetterdienst warnt heute im ganzen Land vor teils extremer Hitze. Im Westen des Landes haben einige Regionen schon über eine Woche mit den besonders hohen Temperaturen zu kämpfen. Der Attentäter vom Magdeburger Weihnachtsmarkt muss lebenslang hinter Gitter, so das Urteil. Außerdem soll bei einer möglichen späteren Entlassung aus der normalen Haft geprüft werden, ob er im Anschluss in die Sicherungsverwahrung kommt. 6 Menschen waren bei der Tat gestorben. In Deutschland soll es bei der Sanierung von Straßen, Brücken und Schienen schneller gehen. Der Bundestag hat heute ein Gesetz verabschiedet, mit dem vor allem große Bauprojekte deutlich zügiger über die Bühne gehen können, auch durch Digitalisierung. Verkehrsminister Patrick Schnieder sagt bei NTV:
4: Bei vielen Projekten dauert es Jahre oder Jahrzehnte, bis wir Baurecht haben und bis man dann wirklich loslegen kann. Das werden wir jetzt ändern mit dem Infrastruktur-Zukunftsgesetz. Wir werden Planungs- und Genehmigungsprozesse vereinfachen. Und da wird es um Einsparungen nicht von Wochen und Monaten gehen, sondern Verfahren werden sie um Jahre verkürzen.
3: Ein Großprojekt, dessen Fertigstellung sich bereits um Jahre verschoben hat, wird unterdessen noch später fertig. Stuttgart 21 soll jetzt erst Ende 2031 eröffnet werden. Das hat die Bahn jetzt offiziell mitgeteilt. Außerdem steigen die Kosten nochmal um 3 Milliarden auf nun fast 15 Milliarden Euro. Langsam aber sicher füllt sich bei der Fußball-WM der Spielplan für die erste K.O.-Runde. 4 von 16 Partien sind komplett. Zum Auftakt spielt übermorgen Südafrika gegen Kanada. Für das Spiel der Deutschen am Montag sind jetzt nur noch 3 Gegner möglich: Schottland, Paraguay und Schweden.
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5: Mit KI-Support. Viel Sonne und kaum Wolken und es bleibt trocken durch den Nachmittag. Nur ganz im Westen kann vereinzelt später mal Richtung Gewitter gehen. Dazu wird's richtig heiß. Die aktuellen Werte liegen grob zwischen 31 und 38 Grad. Stellenweise sind auch 41 Grad drin. Morgen bleibt's meist sonnig, im Westen aber wolkiger, mit einzelnen kräftigen Gewittern, maximal bis 42 Grad.

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1: Im Studio Cornelius Dreger. 41,3 Grad. Mit dieser Temperatur hat Deutschland den heißesten Tag aller Zeiten erlebt. Der Deutsche Wetterdienst hat den Spitzenwert in Saarbrücken gemessen. Fabian Hoffmann berichtet.
2: Der bisherige Spitzenwert ist aus dem Jahr 2019. Damals wurden in Duisburg 41,2 Grad gemessen und das Ende Juli. Der neue Rekord könnte nur von kurzer Dauer sein. Jetzt am Wochenende rechnet der Wetterdienst damit, dass lokal auch 42 Grad möglich sind und warnt im ganzen Land vor teils extremer Hitze. Ähnlich sieht's bei unseren europäischen Nachbarn aus. Auch in Teilen Großbritanniens gilt Alarmstufe Rot. In Paris wurde fürs Wochenende sogar der Ausschank von Alkohol verboten, um das Gesundheitssystem nicht unnötig zu belasten.
1: In Venezuela werden nach dem schweren Doppelerdbeben über 50.000 Menschen vermisst. Rund 600 wurden bereits tot geborgen. Retter suchen mit schwerem Gerät und bloßen Händen weiter nach Überlebenden. Nach der Katastrophe am Mittwoch wird es so langsam ein Rennen gegen die Zeit. Bei der Lufthansa drohen Flugstreichungen. Hintergrund ist die weltweite Kerosinknappheit, die wohl problematischer ist als zunächst gedacht. Nach Spiegelinfos hat Lufthansa-Konzernchef Spohr seine Belegschaft intern auf harte Notfallpläne eingestimmt. An immer mehr Flughäfen droht demnach Kerosinknappheit. Zwei Krisenpakete hat der Vorstand vorbereitet. Im Ernstfall müssen ab Juli, vielleicht aber auch erst im Winter, bis zu 40 Maschinen am Boden bleiben. Zuerst die ältesten Spritschlucker. Die nächste Verspätung bei der Deutschen Bahn ist jetzt offiziell. Stuttgart 21 verzögert sich um weitere 5 Jahre. Der Tiefbahnhof soll erst 2031 öffnen. Letzte Arbeiten im Großraum Stuttgart werden erst 2033 fertig. Auch die Kosten steigen um weitere 3 Milliarden Euro. Langsam aber sicher füllt sich bei der Fußball-WM der Spielplan für die erste K.O.-Runde. 4 von 16 Partien sind komplett. Zum Auftakt spielt übermorgen Südafrika gegen Kanada. Für das Spiel der Deutschen am Montag sind jetzt nur noch 3 Gegner möglich: Schottland, Paraguay und Schweden.
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3: Mit KI-Support. Sonnig und trocken läuft der Abend in ganz Deutschland. Höchstens ein paar harmlose Wolken sind dabei. In der Nacht bleibt's meist klar und weiter trocken. Die Tiefstwerte liegen zwischen 24 und 16 Grad. Morgen wird's nochmal richtig heiß mit maximal 42 Grad. Dazu ziehen im Westen mehr Wolken auf. Und am Nachmittag und Abend sind da auch kräftige Gewitter möglich.
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1: Im Studio Cornelius Dreger. Deutschland hat einen neuen Hitzerekord. An einer Messstation in Saarbrücken hat der Deutsche Wetterdienst vorläufig 41,3 Grad gemessen. So heiß war es noch nie seit Beginn der Aufzeichnungen. Rekorde sind auch schon in Frankreich und Großbritannien gefallen. In Paris wurde fürs Wochenende sogar der Ausschank von Alkohol verboten, um das Gesundheitssystem nicht unnötig zu belasten. In London gab es wegen der Hitze einen historischen Rekord an Notfalleinsätzen. Es wird zum Rennen gegen die Zeit. Retter in Venezuela suchen fieberhaft weiter nach Überlebenden des schweren Doppelerdbebens. Über 50.000 Menschen werden noch vermisst, über 900 wurden tot geborgen. Mittlerweile sind erste Helfer aus dem Ausland in der Region um die Hauptstadt Caracas angekommen. Auch die Bundeswehr bringt Einsatzkräfte und Hilfsgüter nach Venezuela, Verteidigungsminister Boris Pistorius sagte.
2: Wir wollen sicherstellen, dass Material, Personal auch vom THW so schnell wie möglich vor Ort ist. Es geht darum, Menschen zu helfen, die in größter Not sind und Menschen zu retten, die noch nicht gefunden wurden.
1: Bei der Lufthansa drohen Flugstreichungen. Nach Spiegelinfos hat Lufthansa-Chef Spohr seine Belegschaft wegen der weltweiten Kerosinknappheit auf harte Notfallpläne eingestimmt. Im Ernstfall müssen ab Juli, vielleicht aber auch erst im Winter, bis zu 40 Maschinen am Boden bleiben. Nach dem Gifttod einer Hamburger Familie im Türkei-Urlaub müssen mehrere Angeklagte lange hinter Gitter. Unter anderem wurden die Hotelbesitzer zu gut 13 und der Inhaber der Schädlingsbekämpfungsfirma zu 18 Jahren Haft verurteilt. Die vierköpfige Familie starb letzten November an einer Vergiftung mit Insektiziden in einem Istanbuler Hotel. Bei der WM richtet sich der Blick fürs deutsche Team nach der Pleite gegen Ecuador schon aufs nächste Spiel. Wegen des komplizierten Vergleichs der Gruppendritten kommen fürs Sechzehntelfinale am Montag jetzt noch drei Gegner in Frage: Schottland, Paraguay und Schweden.
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3: Mit KI-Support. Meist ist es klar oder nur locker wolkig und es bleibt trocken. Nur im Westen kann am Abend anfangs nochmal ein kräftiges Gewitter auftauchen, das aber schnell nachlässt. Runter geht's in der Nacht auf 24 bis 16 Grad. Morgen wird's dann richtig heiß. Oft wenig Wolken, meist trocken, aber ab und zu sind Gewitter möglich, teils kräftig, mit Spitzen bis 42 Grad.
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1: Im Studio Lisa Schwarzkopf. So heiß ist es in Deutschland noch nie gewesen. Der Allzeit-Hitzerekord wurde geknackt. In Saarbrücken hat der Deutsche Wetterdienst 41,3 Grad gemessen. Der bisherige Spitzenwert war aus dem Jahr 2019 mit 41,2 Grad. Den ganzen Tag über hatte der DWD im ganzen Land vor teils extremer Hitze gewarnt. Und die sorgt unter anderem auch auf den Autobahnen für Probleme. Auf mehreren Strecken ist die Fahrbahn aufgebrochen. Solche Blow-ups können sehr gefährlich werden. In Deutschland soll es bei der Sanierung von Straßen, Brücken und Schienen schneller gehen. Der Bundestag hat ein Gesetz verabschiedet, mit dem vor allem große Bauprojekte deutlich zügiger über die Bühne gehen können, auch durch Digitalisierung. Verkehrsminister Patrick Schnieder sagt bei NTV:
2: Bei vielen Projekten dauert es Jahre oder Jahrzehnte, bis wir Baurecht haben und bis man dann wirklich loslegen kann. Das werden wir jetzt ändern mit dem Infrastruktur-Zukunftsgesetz. Wir werden Planungs- und Genehmigungsprozesse vereinfachen. Und da wird es um Einsparungen nicht von Wochen und Monaten gehen, sondern Verfahren werden sie um Jahre verkürzen.
1: Lebenslange Haft, so lautet das Urteil für den Attentäter vom Magdeburger Weihnachtsmarkt. Außerdem wurde die besondere Schwere der Schuld festgestellt. Der 51-Jährige war 2024 mit einem Mietwagen über den Markt gerast. 6 Menschen starben, mehr als 300 wurden verletzt. Die Suche nach Überlebenden des schweren Doppelerdbebens in Venezuela wird so langsam ein Rennen gegen die Zeit. Über 50.000 Menschen werden vermisst, über 900 wurden tot geborgen. Mittlerweile sind auch erste Helfer aus dem Ausland in der Region um die Hauptstadt Caracas angekommen. Frankreich zieht als Gruppensieger mit viel Rückenwind in die K.O.-Runde der Fußball-WM ein. Die Équipe Tricolore hat sich mit einem regelrechten Offensivfeuerwerk gegen Norwegen mit 4:1 durchgesetzt. Außerdem hat der Senegal den Irak mit 5:0 abgefertigt und damit noch eine Chance auf 16. Finale.
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3: Mit KI-Support. Meist ist es klar oder nur locker wolkig und es bleibt trocken. Nur im Westen kann am Abend anfangs nochmal ein kräftiges Gewitter auftauchen, das aber schnell nachlässt. Runter geht's in der Nacht auf 24 bis 16 Grad. Morgen wird's dann richtig heiß. Oft wenig Wolken, meist trocken, aber ab und zu sind Gewitter möglich, teils kräftig, mit Spitzen bis 42 Grad.
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